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1: Es ist 3 Uhr.
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2: 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Es ist 4 Uhr.
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0: 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Es ist 5 Uhr.
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1: Es ist 6 Uhr.
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2: Es ist 7 Uhr.
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3: Einen wunderschönen guten Morgen wünsche ich euch. Ich bin Valentin hier um 8 Uhr auf Absolut Germany. Freunde, ihr wisst doch Bescheid, das hier ist euer Sender für Deutschrap. Und natürlich ist das nicht nur irgendeine Ansage, nee, das ist auch ein Versprechen gleich noch bei uns. In den nächsten 20 Minuten haben wir Montez, wir haben Rin, wir haben Oleg Sesh, Shireen David, Crow und jetzt Sahide um 8 Uhr. Die macht den Anfang besser, kommt ihr auf gar keinen Fall in den Tag. Das hier ist Sweet 16.

fresher kommt ihr auf gar keinen Fall in den Tag als mit uns hier auf Absolut Germany. Das ist euer Sender für Deutsch Rap. Neue Woche, neues Glück. Der Montag steht vor der Tür. Und Oleg Sesh, MC El Da Vinte und Mohamed Ramadan, die bringen uns jetzt das Glück. Pow, pow, pow habe ich bei uns in der Playlist. Ganz, ganz neu. Wir checken es zusammen ab. Hier kriegt ihr die neuesten Banger made in Germany. Das hier ist Absolut Germany, Deutschlands Mainstage. Wir gehen rein, Freunde.

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0: Seid ihr ready für die neue Woche, Freunde? 8.20 Uhr, good morning, ihr hört Absolut Germany. Vielleicht habt ihr diesen nicen Radiosender noch gar nicht euren Kollegen und Kolleginnen gezeigt. Dann wird's vielleicht heute mal Zeit, dass ihr alle zusammen Booty Shake zu den besten Bängern made in Germany. Jessica aus Ulm, wo hörst du uns denn?
1: Im Büro jeden Tag, wenn ich da bin. Unterwegs im Auto tatsächlich auch immer. Also selbst jetzt zu Hause auf der Alexa, wenn wir sagen Radio an, dann geht Absolut Germany an.
0: Oh, das lobe ich mir doch. Ey, voll cool. Und ihr könnt uns auch gerne mal eine WhatsApp schicken, wo ihr uns hört, wann ihr uns hört. Einfach an die 0160 4800 706. Die Nummer findet ihr auch in unserer kostenlosen Absolut Radio App.

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Die neue Generation Deutschrap bekommt ihr gleich bei uns in der Playlist auf Absolut Germany, Deutschlands Mainstage. In so 5 Minuten. Finch und Bowser, die machen jetzt hier den Anfang mit einem Auge zu. Wir gehen rein.

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seine eigenen Songs im Auto ballern, das macht Kapital Bra auf jeden Fall, ist in den letzten Tagen in Holland gewesen, da einen kleinen Trip hingemacht mit der Family und dann ja auch seinen eigenen Song im Auto geballert. Sonne über Berlin heißt das Ding. Das gleiche Feeling, das können wir uns jetzt auf dem Weg zur Arbeit auch mal machen, hier zusammen mit Kapital Bra und Samra. Sonne über Berlin auf Absolut Germany, Deutschlands Mainstage, dreht auf das Radio, ey. 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
15: Seid ihr bereit für die neue Woche, Freunde? 9 Uhr ist es. Bad Moms Jay macht zu dieser Stunde den Anfang. Sie zeigt uns jetzt schon mal OMG. Vielleicht passiert heute noch irgendwas Krasses. Ich finde bis jetzt der beste Release aus ihrem dritten Studioalbum, was am 4. September rauskommt. Freunde, also es sind nur noch ein paar Wochen hin. Wir checken jetzt schon mal die Nummer für euch ab. Wenn ihr das Ding noch nicht kennt, dann dreht das Radio jetzt auf. Ich liebe diesen Track. Wir gehen rein. Das hier ist euer Sender für Deutschrap. Das hier ist Bad Moms Jay an diesem Montagmorgen. Ich bin Valentin. Hallöchen.

9.10 Uhr auf eurem Lieblingssender für Deutsch-Rap. Freunde, wir sind hier bei Absolut Germany. Vielleicht habt ihr gerade neu reingesappt. Ich habe jetzt bei uns Ive am Start mit Balkan Boys. Was für eine coole Nummer. Den Bro kennen noch nicht so viele. Er hat 2019 angefangen mit Musik machen. Hatte da eine kurze Pause zwischendurch. Jetzt ist er back mit neuen Tracks und die klingen richtig, richtig fresh. Gibt einem irgendwie so einen südländischen Vibe, aber auch ganz viel gemixt mit Deutsch-Rap, mit freshen Lines. Er hat einen krassen Flow und er hat auch eine coole Energy. Wir gehen jetzt mal rein in Balkan Boys. Das hier ist Ive auf Absolut Germany an diesem fantastischen Montag. Kommt gut rein in diesen neuen Tag. Ich bin Valentin. Hi!

Shoutouts an alle meine Berlin City Boys and Girls. Wir machen einen kleinen Ausflug in die Hauptstadt von Deutschland zusammen mit Seed. Dickes B habe ich jetzt bei uns in der Playlist. Eine Hommage, eine Liebeserklärung, ein Geständnis an die schönste und coolste und kultivierteste und geilste Stadt der ganzen Republik. Also für viele vielleicht von euch da draußen. Manche mögen die Stadt ja nicht so. Sie sagen, sie sind zu verdreckt, irgendwie zu verdruckt und alles ein bisschen nicht so geil. Aber ey, ich finde, Berlin ist auf jeden Fall mindestens mal ein Städtetrip, mindestens ein Besuch mal wert. Und auch wenn man da lebt, kann man da viel coole Sachen erleben. Wir checken es ab. Das hier ist Seed mit dickes B auf Absolut Germany. Großstadtfeeling jetzt in ganz Deutschland in der Playlist bei euch, Freunde. Deutschlands Mainstage. Hey,

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Für mich jetzt schon der Top-Notch-Sommersong 2026, Summer Jam zusammen mit Billa Joel, Kilimanjaro. 4 Wochen lang war das Ding auf Platz 2 der deutschen Charts und das hat auch einen Grund. Wir gehen rein, Freunde, hier auf Absolut Germany, Deutschlands Mainstage. Das ist euer Sender für Deutschrap.

0: 10 vor 10 auf Absolut Germany und Elisa und Paulina aus Mannheim, die haben uns was zu sagen.
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0: 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Die Nummer findet ihr auch in unserer kostenlosen Absolut

0: Okay.
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7: Ich weiß, es ist Montag, Freunde, aber wir können doch noch so ein bisschen zumindest nostalgisch im Wochenende schweben. Und das machen wir mit richtig freshem Sound made in Germany, gleich mit 01099 und Ikimel. Nachtschicht habe ich bei uns in der Playlist, damit verlängern wir einfach nochmal das Wochenende um ein paar Minuten zumindest. Reezy macht jetzt hier um 10 Uhr den Anfang erstmal, das hier ist Comeback. Ich bin Valentin, kommt gut rein in den Montag.

Darf man als Mann auch Bad Moms J-Fan sein? Ich finde schon, oder Freunde? Ich habe sie gleich bei uns in der Playlist mit ihrer ganz neuen Nummer Hello Kitty hier auf Absolut Germany, Deutschlands Mainstage. Kriegt ihr so in 10 Minuten davor jetzt AK außer Kontrolle, das hier ist hin und her. Ich bin Valentin, kommt gut rein in den Montag. Steig.

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1: Shoutouts gehen raus an den Bart Wachstum von Sammy Deluxe. Ich bin Valentin hier auf Absolute Germany. Und ich habe den Bruder gerade mal gegoogelt und nochmal geguckt, so wie sieht denn er mittlerweile eigentlich aus? Und er hat echt einen stabilen Bart. Bro, was geht? Safe ein Jahr oder sowas wachsen lassen. Also der ist safe so 10, 15 Zentimeter lang. Safe, hundertprozentig. Sieht cool aus. Ich wünschte, ich könnte auch mal so lange den Bart wachsen lassen. Aber ich habe immer dann so ultra den Stress, dass ich den wieder abmachen muss, weil ich sonst denke, ich sehe irgendwie zu verwahrlost aus. Ich glaube, das kennen einige von euch doch da draußen, oder? Jetzt hören wir ihn bei uns hier auf Absolute Germany in der Playlist. Sammy Deluxe, egal ob mit Bart oder ohne Bart, er hat richtig was drauf, was Hip-Hop und Rap in Deutschland betrifft. Poesie-Album, seine Nummer kriegen wir jetzt mal hier in die Playlist rein. 10:20 Uhr ist es. Das hier ist Deutschlands Mainstage.

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0: 10.40 Uhr.
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0: Ihr wisst doch Bescheid, Freunde. Jede Woche Montag um 20 Uhr hole ich Sie ins Studio. Die besten Newcomer. Die Creme de la Creme der Newcomer und Newcomerin in Deutschland. Heute Abend um 20 Uhr ist Filinho am Start. Kommt aus München, macht richtig interessante Musik, auch irgendwie ein bisschen mit so einem 80er-Vibe. Ich freue mich sehr auf den Talk heute Abend und natürlich auch, wenn ihr einschaltet, macht es auf jeden Fall. Heute Abend Absolut Germany ab 20 Uhr mit mir, Valentin, und den besten Newcomern im ganzen Land. Jetzt Finch und Green bei uns in der Playlist. Das hier ist Koh Phangan.

Wann habt ihr das letzte Mal was bereut, Freunde? 10 vor 11 haben wir es hier auf Absolut Germany. Und genau diese Frage, die ist mir gerade durch den Kopf geschwirrt, weil wir haben nämlich jetzt hier Chapo 102 in der Playlist mit Spinner. Und da geht es nämlich genau um dieses Gefühl, nichts zu bereuen. Immer einfach das zu machen, worauf man Bock hat und dann einfach auch ja damit leben, wie es halt eben passiert ist. Aber was ist es bei euch? Ich habe gerade die ganze Zeit nachgedacht, was habe ich als allerletztes bereut? Und irgendwie fällt mir auch überhaupt nichts ein. Das Einzige ist irgendwie so, wenn man mit Menschen dann nicht so richtig am Ende so selber Fehler eingestehen konnte oder sowas. Das bereue ich irgendwie immer. Wenn man selber vielleicht schon wusste, ah nee, das passt nicht so richtig zwischen uns, vielleicht wenn man jemanden kennenlernt und dann spricht es aber die andere Person aus. Weil dann denke ich mir immer, oh, ich bin irgendwie nachgezogen. Ich bin nicht der gewesen, der das selber entschieden hat. Kennt ihr dieses Gefühl? Was ist es bei euch? Was habt ihr als allerletztes bereut? Schickt mir mal gerne eine WhatsApp hier an die 0160 4800 706. Die Nummer findet ihr auch in unserer kostenlosen Absolut Radio-App. Chapo 102, der bereut, glaube ich, gar nichts. Spinner, jetzt neu bei uns in der Playlist auf Absolut Germany, Deutschlands Mainstage.

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5: Einer der krassesten Songs von Montez, den habe ich gleich bei uns in der Playlist. Auf und ab kriegt ihr nach Shirin David und Shiagu mit Atzen und Barbies und Rin und Schmidt. Die sind auch noch mit dabei. Hier um 11 Uhr jetzt, das hier ist Odyssee auf eurem Sender für Deutschrap. Das hier ist Absolut Germany. Ich bin Valentin. Hi.
6: Hey.

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Am 11. September bringen sie ihr gemeinsames Album Starboys raus. Die beiden sind definitiv Stars, jedenfalls was Rap und Hip-Hop in Deutschland angeht. Jazik und Luciano sind jetzt bei uns in der Playlist. Die Nummer ist auch drauf auf ihrem ersten gemeinsamen Collaboration-Album. Wer bist du denn jetzt hier auf Absolut Germany? Deutschlands Mainstage um 11.10 Uhr. Ich bin Valentin. Hi!

0: Wir schwingen zusammen das Tanzbein und zwar mit Dynamite Deluxe. Ladies and Gentlemen, jetzt bei uns auf Absolut Germany. Irgendwie funny, dass ein Rapper und ein Hip-Hopper Ladies and Gentlemen sagt. Diese Ironie, diesen ja, Spaß verpackt in so einen Hip-Hop-Song, finde ich einfach nur richtig, richtig geil, weil eigentlich sagt man ja auf der Street eher so Bro, Sis, was geht? Irgendwie so in dem Stil. Aber Ladies and Gentlemen finde ich irgendwie funny. Ich stelle mir Dynamite Deluxe da ja in so einem richtig schönen Anzug vor, beziehungsweise mehrere. Dynamite Deluxe ist ja eine Gruppe. Freunde der Sonne, 11.20 Uhr haben wir es. Wir gehen rein. Das hier ist Absolut Germany, Deutschlands Mainstage.
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0: Yo Friends, what's up? Ich wünsche euch einen wunderschönen Vormittag hier auf Absolut Germany. Ich bin Valentin und ich habe die Maike aus Dieburg aus unserer Community mal gefragt, wann sie uns so hört.
1: Also wir hören Absolut Germany rauf und runter. Selbst mit den Kindern im Auto müssen wir uns zwar manchmal ein bisschen leiser stellen, kommt immer aufs Lied drauf an. Ja, wie bin ich da drauf gekommen? Ich bin durch die Senderliste und habe das gesehen und seitdem hören wir das seit Jahren wirklich jeden Tag.
0: Boah, ey, wie schön. Cool, dass ihr uns entdeckt habt und uns schon so lange hört. Vielleicht geht's euch ja genauso. Dann schickt uns gerne mal eine WhatsApp hier rein an die 0160 4800 706. Wann hört ihr Absolut Germany und warum feiert ihr es so? Die Nummer findet ihr auch in unserer kostenlosen Absolut Radio App.

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Am 23. Oktober ist es soweit. Glasperlenspiel bringt ihr neues Album raus. Das GPS 26 heißt, also quasi Glasperlenspiel als Abkürzung und 26. Und ein Track aus diesem Album, den haben wir schon am Start hier bei uns in der Playlist. Lalisa heißt der und ich finde, der klingt unnormal geil. Glasperlenspiel sind richtige Baddies geworden. Wir shaken jetzt zusammen den Booty. Das hier ist Lalisa auf Absolut Germany Deutschlands Mainstage. Ich bin Valentin. Macht euch einen schönen Montag.

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15: 12 Uhr und wir schnacken gar nicht lange rum. Wir gehen direkt rein hier in den absoluten Banger. Gleich noch bei uns Rin mit Blade Runner am Start. Einer seiner fettesten Tracks, wie ich finde, aus den letzten Jahren. Und das hier ist jetzt Chapo 102. Das hier ist verliebt, verlobt, ohne verheiratet. Ich bin Valentin. Komm gut rein in die neue Woche.

Wer hat Bock, gleich ein bisschen zu kicken? Vielleicht auch in der Mittagspause. Ey, einfach mal einen Ball um die Ecke beim Supermarkt holen, wenn es da welche gibt. Und dann mit den Friends aus der Uni, mit den Kollegen einfach ein bisschen kicken. Dazu jetzt gleich Chiago aufdrehen. Freunde, das wird geil!

Oh yes, kriegt ihr gleich bei uns in voller Länge. Haaland und Thiago mit Junge Baller hier auf Absolut Germany, Deutschlands Mainstage. Das hier sind jetzt erstmal Luciano und Jazik. Das hier ist Gimme Love.

Es gibt doch wirklich nichts Schöneres und Romantischeres, als ein Liebeslied für jemanden zu schreiben, oder? Freunde, ey, wenn mir jemand ein Lied schreiben würde, ich würde durchdrehen. Ich fände es sowas von süß. Kraftklub, die haben mit dem Liebeslied auch so ein Ding. Wir hören mal rein in ihren Track. Kein Liebeslied hier auf Absolute Germany, also kein Liebeslied. Ich glaube, das betrifft 99% von uns allen. Wir haben noch nie ein Liebeslied bekommen. Freunde, das ist vielleicht jetzt hier mal eine kleine Motivation für uns alle, mein Liebeslied für irgendjemanden zu schreiben. Finde ich irgendwie total süß. Das hier ist Absolute Germany, Deutschlands Mainstage um 12.20 Uhr.

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Wie es klingt, wenn aus Freundschaft vielleicht ein bisschen mehr wird, das checken wir jetzt zusammen ab. Mit Juju und Raf Camora. Komm näher, ihre neue Nummer kriegt ihr bei uns deutschlandweit. Das ist euer Sender für Deutschrap hier auf Absolut Germany. Ich liebe diese Nummer. Ich liebe einfach diesen Mix von den beiden. Sie klingen so gut zusammen. Das ist crazy, ist musikalisch auf jeden Fall ein Match. Wir hören rein, checken's ab. Ich bin Valentin, 12:40 Uhr haben wir's.

mit richtigem Namen heißt er Samuel und war 2015 bei The Voice Kids auf der ganz großen Bühne. Und genau so klang's, Freunde.

Na, habt ihr seine Stimme erkannt? Hundertprozentig nicht, denn er klingt damals noch, also er klang damals krank anders. 11 Jahre ist es mittlerweile her. Es ist Sam Payne. So sieht's nämlich aus. Mittlerweile die neue Generation von Deutsch Rap. Und wie er jetzt klingt, 2026, das checken wir zusammen ab. Das ist seine ganz neue Nummer. Filmreif 4 auf Absolut Germany, Deutschlands Mainstage.

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16: Mit mir, hi, um 13 Uhr. Ich bin Easy und vielleicht erwischen wir euch gerade beim Hausputz, beim Wohnungsputz oder ihr räumt noch euer WG-Zimmer auf vom Wochenende. Kann ja auch sein. Dann schön, dass wir euch begleiten dürfen hier mit Deutschrap, mit der besten Playlist in ganz Deutschland. Ich bin Easy und ich habe gleich mit dabei eine Kombi, die immer noch außergewöhnlich ist. Und zwar sind das Shiagu und Otto Walkes mit Friesenjungen. In einer Viertelstunde ungefähr bekommt ihr den. Und das hier ist Bad Moms Jay mit OMG.

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Hi, schön, dass ihr mit dabei seid hier bei Absolut Germany, Deutschlands Mainstage. Ich bin Easy und jetzt für euch in der Playlist habe ich Capital Bra und Samra. Und die geben uns auf ihren neuen Song Sonne über Berlin diese Vibes aus 2019. Ne? Also wir reden hier von irgendwie Gucci Cap, Neymar, Huracan. Dieser Type Beat aus 2019, der ist back und der triggert mal absolut unsere Nostalgie. Und wir hören den Track jetzt hier zusammen an auf Absolut Germany.

0: Jetzt ein Song in der Playlist, der vielleicht so ein paar Erinnerungen weckt. Zumindest ist das bei der Maxim aus Berlin so. Die hat sich reingemeldet an unsere WhatsApp-Nummer. Das ist die 0160 4800 706. Und Lila Wolken und Materia, das macht was mit ihr.
1: Ja, ich bin ehrlich, wir sind mit Lila Wolken aufgewachsen. Das war schon ein Riesending. Also so, das habe ich auf dem Schulweg die ganze Zeit gehört. Das war ganz toll. Und deswegen hat er ein bisschen auch die Kindheit geprägt.
0: Ja, ich kann es nachempfinden. Jetzt hier am Start, Absolut Germany, Deutschlands Mainstage. Das ist Lila Wolken.

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Ich weiß nicht, wie es bei euch ist. Ich habe manchmal 5 Ohrwürmer gleichzeitig, weil so viele geile Songs in meinem Kopf rumschwirren. Auf Absolut Germany, Deutschlands Mainstage, habe ich für euch die neu gewonnenen Freunde Finch und Green. Die machen nicht nur Musik zusammen, sondern die verstehen sich auch unfassbar gut. Und das finde ich immer auch das Schöne, dass Musik, ne, so Menschen zusammenbringt. Und das hört man, dass die Spaß haben. Hier ist Kopangan für euch.

Wir kennen das doch alle. Wir haben als jugendliche Kinder irgendwelche Dummheiten gemacht, irgendwelche Sachen, auf die man heute auf jeden Fall nicht mehr so stolz ist und hat sich da auch noch mehr getraut. Und das war aber nicht immer unbedingt positiv. Hi, ich bin Easy hier an diesem Montag um 10 vor 2 auf Absolut Germany, Deutschlands Mainstage. Und jetzt am Start habe ich Chapo 1-2 und der singt genau über diese Momente in seinem neuen Song, dass man mal was mitgehen lassen hat, dass man vielleicht die Schule geschwänzt hat, dass man vielleicht dumm zu seinen Eltern war, zu seinen Freunden, dass man irgendwie Quatsch auch in Nächten gebaut hat, als man dann schon ein bisschen älter wurde und dass manchmal alles ganz schön krass war, aber es hat einen natürlich zu dem gemacht, der man heute ist, so. Und deswegen ist es auch okay und wir sind alle froh, dass da nicht so viel passiert ist, aber man war schon ein Spinner. Und genauso heißt auch der Song. Hier jetzt für euch am Start, das ist Chapo 1-2 auf Absolut Germany.

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16: Mit mir, ich bin Easy hier um 2 Uhr an diesem Montag. Ich freue mich, dass ihr mit dabei seid, Leute. Und für mich einer der besten Schuhe, die jemals rausgekommen sind. Wenn wir jetzt so alle Schuhe betrachten, da ist die Liste sehr lang. Aber Air Force sind bei mir ganz, ganz, ganz weit oben. Ich meine, was für ein geiler Schuh. Weiß, der passt zu Schick, der passt zu Jogginghose, der macht eigentlich alles mit, ne? Und darüber haben First Boy und Bowser einen Song gemacht. Über diesen Schuh, den bekommt ihr in der nächsten Viertelstunde. Und den Anfang macht jetzt Cosima Kibi mit Kaputtes Herz.

Hi, Absolut Germany, Deutschlands Mainstage. Und manchmal würde ich mir wünschen, dass es diese ganzen Smartphones gar nicht geben würde. Denn ich schaue gerade wieder eine Serie aus dem Jahr 2010. Für alle, die es genauer wissen wollen, Sherlock Holmes. Ich bin gerade wieder voll im Fieber. Und wenn man so Serien schaut, so ältere, vielleicht kennt ihr das ja auch, dann fällt einem sofort auf, oh mein Gott, die Handys, das ist natürlich alles klappt, das ist Taste, ne? Da ist nichts.

Workplace einfach mal wieder weg. Und in diese Zeit hat mich auch Rin erinnert, denn er hat eine Nummer auf seinem neuen Album, die heißt Blackberry. Und früher wollte ich immer ein Blackberry. Und ich würde sagen, lasst uns reinhören. Der ist ganz neu bei uns hier auf Absolut German.

20 nach 2 hier auf Absolut Germany. Was geht? Ich bin Easy und jetzt mit in der Playlist habe ich Michael Sebastian Kurt. Und vielleicht kennt ihr ihn unter dem Künstlernamen Curse. Ist abgeleitet von seinem Nachnamen, so ein bisschen cool gemacht. Und hier am Start ist er auf Deutschlands Mainstage mit Wahre Liebe. Und vielleicht begleiten wir euch gerade in die Mittagspause dann. Guten Appetit an der Stelle.

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16 Jahre alt ist Sahide. Darüber hat sie einen Song gemacht. Den habe ich jetzt für euch. Und wenn ich überlegt habe, was habe ich so mit 16 gemacht? Ja, da wollte ich auch eine Baddie sein. In Club ist man mit Mutti-Zettel gegangen und all solche Sachen, ne? Hier jetzt für euch auf Deutschlands Mainstage.

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0: Schönen Montag wünsche ich euch hier mit Absolut Germany, Deutschlands Mainstage. Jetzt in der Playlist bei uns Paschanim. Und Lennox aus Recklinghausen, unser Hörer, hat uns an unsere WhatsApp-Nummer, das ist die 0160 4800 706, eine Sprache geschickt, denn er ist Fan vom Song Augenblick.
1: Auf jeden Fall hat mich der Beat gekillt, auch der Anfang ultra, auch der Text wurde übelst gut gemacht, der Beat übelst krank durchgenommen und auseinandergerissen. Also der Beat hat mich, eher gesagt, auseinandergerissen, finde ich, Gänsehaut.
0: Der Beat hat mich zerrissen, mich auch, Lennox. Und hier ist er von seinem neuen Album Lounge Musik, Paschanim mit Augenblick.

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17: Punkt 15 Uhr haben wir's auf Absolut Germany. Hi, schön, dass ihr da seid hier auf Deutschlands Mainstage. Freunde, hier ist alles made in Germany. Wir gehen rein in unseren Nachmittag mit Sido. Millennium Kid ist dabei und das sind Juju und Raf Camora am Start mit Komm näher.

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0: dieser Typ hat legit so eine einzigartige Stimme, aber das auf so eine sympathische Art und Weise ist es crazy. Hi, ihr hört Absolute Germany, mein Name ist Flo und ich habe jetzt Fritz für euch mitgebracht. Fritz mit Y. Und der ist bekannt für, ja, diese fast schon tief gepitcht klingende Stimme, die so ein bisschen monoton wirkt, aber dabei nicht langweilig ist, sondern einen irgendwie mitnimmt und ihm zuhören lässt. Fritz jetzt hier für euch auf Absolute Germany am Start mit seiner Nummer Einmal um die Welt und vielleicht nimmt er euch ja auch mit hier auf Absolute Germany.
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0: Jetzt hier auf Absolut Germany, ein absoluter Classic für euch mit dabei. Und diese Nummer hat irgendwie einen Platz in meinem Herzen. Ist irgendwie ein Song, der mir viel gibt, weil das ist einer von den Songs, der mich als klein Butschi mich in Deutschrap hat verlieben lassen. Ist es Deutsch? Ist egal auch. Alles wird gut von Bushido. Jetzt hier für euch am Start. Das ist Deutschraps Finest. Das ist Deutschlands Mainstage. Das ist Absolut Germany.
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1: Gleich 20 vor 4 haben wir's. Auf Absolut Germany, Deutschlands Mainstage, Freunde, höchste Eisenbahn für ein paar Legenden. Genauer gesagt, zwei absolute Legenden für zwei Deutschrap-Veteranen durch und durch. Die beiden haben das komplette Game einmal durchgespielt und wieder gefühlt vorne angefangen. Afrop und Ferris MC habe ich jetzt für euch am Start. Die beiden haben gemeinsam vor kurzem ein Album gemacht, haben darauf ganz, ganz viele Deutschrap-Legenden versammelt. Es fühlt sich an wie Deutschrap-Klassentreffen. Absolute Banger und irgendwie klingen die beiden oldschool und modern zugleich, was ich wahnsinnig cool finde. Das sind Afrop und Ferris MC hier auf Absolut Germany am Start, wo sie hingehören mit einem

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Kleine Triggerwarnung hier auf Absolute Germany. Hi, mein Name ist Flo. Freunde, wer bei der nächsten Nummer geblitzt wird, ich sag's einmal ganz offiziell, das Knöllchen übernehme ich nicht, auch wenn ich vielleicht dran schuld bin. Freunde, ich hau euch jetzt hier eine Nummer rein, die hat so viel Energy. Wenn ihr gerade im Auto sitzt, auf dem Weg nach Hause, von eurer Arbeit, von der Schule, von der Uni, von irgendwo, wo ihr auch immer herkommt, Freunde, macht ein bisschen langsam, ja, ein bisschen vorsichtig machen, weil die hat ein Schnüffelchen Energy. Wir gehen rein. Power von Fajan auf Absolute Germany.

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5: Freunde, Punkt. 16 Uhr haben wir es auf Absolut Germany, Deutschlands Mainstage. Wir sind auf dem besten Weg in den Feierabend. Vielleicht seid ihr auch schon drin. Steht schon in der Küche, ready, irgendwie das Abendessen vorzubereiten. Die nächste Nummer ist perfekt, um ein bisschen den Kochlöffel zu schwingen. Vielleicht dabei auch den Hintern und ordentlich abzushaken. Das ist Summer Jam. Das Teil geht gerade völlig durch die Decke. Zusammen mit Billa Joe. Das ist Kilimanjaro. Ich bin Flo. Wünsche euch einen wunderschönen Montagnachmittag.

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der nächsten Nummer hier auf Absolut Germany, Deutschlands Mainstage. Da will ich gar nicht, dass schon Ende August ist. Da hätte ich gern einfach für immer Juni. Aber so vielleicht Anfang Juni, wo es noch nicht 35 Grad hat, aber schon gut und gerne 30 Grad. Und man freut sich auf den Sommer, der noch kommt. Vorfreude ist die schönste, Freunde. Leute, das ist SUL, Sommer unseres Lebens, hier auf Absolut Germany. Dream und SDP am Start, ganz neu mit dabei. Ich bin Flo, lasst es euch gut gehen.

0: Das ist absolut Germany, Deutschlands Mainstage. Hi, mein Name ist Flo und ich habe jetzt hier für uns eine Nummer mitgebracht aus dem ja doch irgendwie neu entstandenen oder neu benannten Deutschrap-Subgenre des Fotzenraps. Bei mir ist jetzt unsere absolut Germany-Hörerin Marie-Luise. Hallöchen.
1: Hallo.
0: Du hast uns geschrieben, dass du jetzt den Fotzenrap ganz neu für dich entdeckt hast.
1: Ja, es ist einfach so und es ist so cool. Ja, ich höre das rauf und runter, habe natürlich aber auch über Absolut Germany so viel kennengelernt.
0: Oh, schlechter Einfluss.
1: Auf jeden Fall so eine riesenlange Playlist erstellt, ne? Das ist richtig schön.
0: Also, du hast quasi nicht uns entdeckt, weil du Fotzenrap magst, sondern Fotzenrap durch uns entdeckt.
1: Ja, genau. Tatsächlich beim Auto, ne? Also, da habe ich einfach gescrollt und dann habe ich gedacht, oh, super. Ja. Gefällt mir sehr gut.
0: Marie-Luise, dann wird dir die nächste Nummer auch sehr gut gefallen, glaube ich. Dafür lege ich meine beiden Beine ins Feuer. Und für alle, die sich jetzt so denken, er hat jetzt dreimal das F-Wort gesagt. Was soll ich machen? Das Genre heißt so. Also dieses Subgenre im Deutschrap heißt so. Und wenn ihr nicht wisst, was das ist, Leute, ich zeig's euch einfach. Das ist Vicky hier auf Absolut Germany, Deutschlands Mainstage.

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Ich sag ehrlich, rein technisch ist das einer der underratedsten Deutschrapper, die ich so kenne. Freunde, um wen geht's? Natürlich hier auf Absolut Germany, Deutschlands Mainstage, geht's um Oleg Sesh. Hier für euch am Start mit seiner neuen Nummer. Das ist mehr von dir. Ich bin Flo, wünsche euch einen wunderschönen Montagnachmittag. Lasst es euch gut gehen.

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Ihr hört Absolut Germany, Deutschlands Mainstage. Um 10 vor 5, mein Name ist Flo, Hallöchen, und ich habe jetzt Weezy für euch mit dabei. Der hat gerade erst sein neues Album Rahim rausgehauen, benannt nach ihm selbst. Und diese Nummer ist mit drauf. Super vibey, super sommerlich, super... Ach, es riecht einfach irgendwie nach Raffaello, Sonnencreme und einem Campari-Spritz. Das ist Comeback auf Absolut Germany, Deutschlands Mainstage.

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11: Punkt 17 Uhr was auf Absolut Germany. Deutschlands Mainstage. Hi, mein Name ist Flo. Schön, dass ihr dabei seid. Wir sind auf dem besten Weg in den Feierabend. Falls ihr schon drin seid, oh, nicht schlecht, genießt's, lasst es euch gut gehen. Und für alle, die noch auf der Schaffe sind, noch unterwegs sind, vielleicht auf dem Heimweg gerade, Freunde, den versüßen wir uns mit Bowser und Juju gleich 2012. Absoluter Banger. Sira, Rin, Lucio 101 mit Magella dabei und mit BAC, einem jungen Mann aus Österreich, geht's rein. Genauer gesagt, aus Villach. Das ist er hier mit Sturzflug.
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Das ist Absolut Germany, Deutschlands Mainstage. Und ich bin Flo, hab zwei absolute Legenden hier für euch mit dabei. Und zwar Fatoni und Lackmann. Freunde, das sind zwei Rapper, die kommen aus einer Zeit, die nicht damit angefangen haben, weil ich glaube, mit Deutschrap kann man richtig viel Geld verdienen, sondern das sind zwei, die den Scheiß einfach lieben, die einfach die Culture lieben, die aus der Culture rauskommen, die das einfach lieben, was sie tun. Und das ist am Mikrofon zu stehen, Tracks zu machen, zu battlen, Cyphers zu dominieren. Das sind Fatoni.

Das ist Absolut Germany und jetzt kommt ein Hot Take hier von mir, Flo. Hi. Ich glaube, wenn wir jetzt alle gemeinsam, jeder für sich, so eine kleine Liste machen, was die Top 10 Deutsch-Rap-Tracks aller Zeiten sind, das gleichen wir dann ab, rechnen da irgendwie so einen Durchschnitt, machen da irgendwie so Studie draus mäßig, dann könnte der nächste Song unter den All-Time-Top-Tens mit dabei sein. Ich glaube, das hätte einen guten Spot. Um was geht's? Wir gehen direkt rein. Sido, Augen auf Absolut Germany.

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Welcome, welcome hier auf Absolut Germany, Deutschlands Mainstage. 20 vor 6 haben wir es gleich. Und Freunde, heute Abend heißt es wieder Bühne frei. Wir machen die Bühne frei für Deutschlands beste Newcomer. Jeden Montag ab 20 Uhr laden wir eben diese zu uns hier ins Absolut Germany Studio ein. Und heute Abend haben wir einen Gast aus München. Felinho ist bei uns und der Bro ist einfach selber wie eine ganze Band. Der spielt nämlich an Instrumenten. Ich lese vor. Gitarre, Klavier, Klarinette, Saxophon und Bass und singt auch noch dazu. Also der kann sich einfach nur mit sich selber in der Innenstadt stellen und kann dann ein ganzes Konzert gefühlt spielen. Unfassbar krass finde ich das, als ja vom musikalischen Skill einfach her. Wer er genau ist, was er genau für Musik macht, Freunde, das erfahrt ihr heute Abend alles hier auf Absolut Germany bei Bühne frei bei meinem Kollegen Valentin. Und wir machen weiter gleich mit Feiern und Dalton, mit Luciano und vor allem mit den beiden hier, mit Finch und Green. Das ist Kopangan. Ich bin Flo. Lasst es euch gut gehen. Wunderschönen Montagabend euch.

absolutes Gute-Laune-Teil jetzt hier auf Absolut Germany für euch mit dabei. 10 vor 6 haben wir's, Freunde. Wir gehen Richtung Feierabend und cruisen ganz entspannt mit der Nummer hier, mit Sam Payne, ganz neu auf Absolut Germany. Das ist Filmreif. Ich bin Flo, lasst es euch gut gehen.

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1: Punkt 18 Uhr, schreit der Tacho. Ich bin Flo, schön, dass ihr dabei seid hier auf Absolut Germany, Deutschlands Mainstage. Wir gehen rein in euren Feierabend mit Shereen David und gib ihm gleich Sasa mit dabei. Und rein geht's mit Rin und Schmidt. Das ist Odyssey hier am Start.

jetzt hier auf Absolut Germany um 10 nach 6 kleine Spanisch-Lesson mit der neuen Nummer von Florentina und Forti. Die heißt nämlich Como te amas. Ich spreche selber kein Spanisch, habe ich mir vorher erklären lassen von einer Kollegin, die ein Au-pair-Jahr in Kolumbien hat gemacht. Como te amas heißt, wie heißt du? Como ist wie? T ist dann irgendwie so du und Lamas ist dann, also und ein LL spricht man wie ein J aus, so wie bei Mallorca, ist dann nicht Mallorca, sondern Mallorca oder bei einem Lamborghini Gallardo, wobei das ist doch italienisch. Ach Freunde, ich habe doch keine Ahnung davon, von der Mucke habe ich aber Plan. Das sind sie, Florentina und Forti mit Como te amas.

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dürfen wir mit den Nummern hier nicht durcheinander kommen, Freunde. Hi, ich bin Flo, ihr Absolut Germany. Und von Apache 207 geht's jetzt rüber hier auf Absolut Germany zu Chapo 102 von den 102 Boys. 01099 habe ich dann später noch für euch am Start. Freunde, wir gehen rein. Das ist Verliebt, Verlobt, die neue Nummer von Chapo 102 hier auf Absolut Germany.

Deutschlands Kleinstadt-Playboy jetzt hier für euch am Start auf Deutschlands Mainstage. Hi, ich bin Flo, schön, dass ihr mit dabei seid. Und ich habe Benno dabei mit seiner neuen Nummer Crush der Stadt hier auf Absolute Germany, Deutschlands Mainstage.

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15: Punkt 19 Uhr und was auf Absolut Germany. Hi, mein Name ist Flo und ich freue mich, dass ihr mit am Start seid. Leute, mit absoluten Bangern, made in Germany. Gehen wir rein in euren Abend. Luciano mit am Start, Beautiful Girl, Paula Hartmann und Berg. Absolutes Brett, Gegenteil von Glück heißt das. Und Juju und Raf Camora. Damit geht's rein. Das sind die beiden hier ganz neu am Start auf Absolut Germany.

Gleich 10 nach 7 haben wir es auf Absolut Germany, Deutschlands Mainstage. Hi, mein Name ist Flo und habe jetzt hier für euch im Start den einzigen Deutschrapper aus Dienstlaken in NRW, beziehungsweise in Anführungszeichen den einzigen relevanten Rapper aus Dienstlaken in NRW. Will niemandem auf die Füße treten, der sich selber Rapper nennt, aber noch nie ein Release irgendwo gedroppt hat. Freunde, das ist Avi hier für euch am Start mit Balkan Boys. Lasst euch gut gehen, ich bin Flo, das ist Absolut Germany.

Gleich 20 nach 7 haben wir es auf Absolut Germany, Deutschlands Mainstage. Hi, mein Name ist Flo und Freunde, wir sind hier das Zuhause für alle, die ein Herz für Deutschrap haben. Ganz egal, wie alt ihr seid. Wir haben für alle Generationen hier Deutschrap-Core am Start. Ganz egal, ob die allerneuesten Releases, wie eben RIN mit Blackberry, ganz, ganz neu erschienen, oder absolute Classics, absolute Legacy-Tracks und Deutschrap-History, wie diese Nummer. Wir haben alles für euch hier mit am Start. Das sind Torch und Tony L.

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Freunde, da geht mein Herz auf absolute Deutsch-Rap-Banger in der nächsten halben Stunde hier für euch auf Absolute Germany, Deutschlands Mainstage, mit dabei. Gleich Oleg Sesh am Start, Kool Savage am Start, Pasha Nim am Start, sie hier auch mit dabei. Freunde, ein absolutes Fest, das ist Bad Moms Jane und Oh My God.

Schilmer-Dicky, denke ich mir. Freunde, ich werde hier ganz höflich gestresst, so ganz langsam doch das Absolute Germany Studio zu verlassen, weil jetzt hier auf Absolute Germany im Anschluss um 20 Uhr heißt es wieder Bühne frei. Wir machen die Bühne frei für Deutschlands beste Newcomer und ich mache jetzt quasi die Bühne frei für Valentin mit Bühne frei. Vorher aber noch Oleg Sesshow, ich mit am Start, Fajan und Dolten dabei, Chapo 102 am Start. Ja, lasst es euch gut gehen, ich wünsche euch einen wunderschönen Montagabend, genießt

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4: Montagabend, 20 Uhr, Bühne frei. Was geht? Schön, dass ihr am Start seid heute mit Filinho.
5: Hallo.
4: Schön, dass du da bist. Wir quatschen heute über Tattoos, über deine Instrumente, die du alle spielst. Wir quatschen vielleicht auch über die Hürden als Newcomer in einer neuen großen Stadt, die viel kostet. Und auch ein bisschen über Liebeskummer. Schön, dass du da bist.
5: Hallo, schön, da zu sein.
4: Hören wir alles gleich hier bei Bühne frei auf Absolut Germany.

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3: Was geht? Schön, dass ihr am Start seid hier am Montagabend bei Bühne frei heute mit Felinio.
4: Hallo.
3: Wir starten rein direkt mit dem Freundebuch. Ich habe Fragen und du antwortest.
4: Alles klar.
1: Künstlername?
4: Felinio.
1: Alter?
4: 27.
1: Wohnort?
4: München.
1: Deine nervigste Angewohnheit?
4: Fingernägel kauen.
1: Dein Lieblingssong?
4: Lieblingssong? Schwierige Frage, weil es gibt einfach so viele unfassbar geile Songs. Aktuell höre ich echt gerne von Dio, spricht man ihn, glaube ich, aus, oder Joe, ich weiß gar nicht, der Typ aus Stranger Things, End of Beginning, den finde ich einfach geil.
1: Der weirdeste Ort, an dem du je Musik gemacht hast?
4: In der Kirche.
1: Die Reaktion deiner Eltern, als du meintest, du willst Musiker werden?
4: Ja, mach es, cool, mach einfach, mach dein Ding. Also es gab nie so, mach doch was Gescheites oder so, sondern einfach, geh deinen Weg, bin ich sehr dankbar.
3: Das hier ist Bühne frei, Deutschlands größte Bühne für Newcomer. Schön, dass du am Start bist. Und du spielst ja relativ viele Instrumente, ne?
4: Ja, und nein. Also, was so mein Hauptinstrument ist, ist auf jeden Fall Bass. Also, da spiele ich E-Bass und Kontrabass. Und ja, fürs Produzieren ein bisschen Klavier, ein bisschen Gitarre und auch Saxophon. So richtig spielen, würde ich sagen, eigentlich nur E-Bass und Kontrabass, wenn man ehrlich ist.
3: Aber auch schon ziemlich cool. Du hast einen Song, der heißt Totenkopf-Tattoo.
4: Ja.
3: Den hast du uns auch mitgebracht.
4: Mhm.
3: Du singst wie ein Totenkopf-Tattoo, gehst du mir richtig unter die Haut.
4: Mhm.
3: Was ist so dein Number-One-Tattoo, wenn du es jetzt beschreiben würdest, was richtig gut aussieht, was immer geht?
4: Also mein aktuellstes Tattoo, und ich feiere es immer noch, das könnt ihr jetzt natürlich nicht sehen, ist auf meinem Oberarm eine Kassette. Und ich finde es einfach mega geil, auch so Retro-Sachen irgendwie. Ich habe mir auch schon überlegt, einen Gameboy zu tätowieren oder auch so, ja, so Mangas finde ich auch irgendwie geil. Ich glaube, es ist eher irgendwie zu sagen, was ich eben nicht so geil finde. Und es sind eigentlich lustigerweise Totenköpfe, wenn man sich die tätowiert. Aber ich habe eine Challenge mit meinen Fans. Und zwar, wenn ich 100.000 Streams habe mit Totenkopf-Tattoo, dann lasse ich mir einen tätowieren. No joke.
3: Lass mal zusammen reinhören. Jetzt Totenkopf-Tattoo von Felinio.
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2: Deutschlands größte Bühne für Newcomer, die ihr auf jeden Fall auf dem Schirm haben müsst. Bühne frei ist heute wieder am Start, Montagabend. Filinio, schön, dass du da bist.
3: Hi.
2: Du hast so einen krassen 80s-Vibe. Mhm. Irgendwie, oder?
3: Ja, ja, doch.
2: So vom Style?
3: Ja, doch. Dauerwelle, Schnurrbart, Abfahrt.
2: Eben, also irgendwie erinnerst du mich so ein bisschen an die 80s und auch deine Musik ist ein bisschen so 80s-mäßig.
3: Auf jeden Fall, ja.
2: Hast du einen Tipp oder ein 80s-Outfit, was man heutzutage noch richtig rocken kann, was richtig cool aussieht?
3: Da das ja eigentlich gerade auch wieder so ein bisschen modern ist, ich finde so Adidas-Jacken ziemlich geil. Mein Opa hatte da auch einige und blöderweise, bevor das sozusagen wieder in wurde, hat meine Oma die alle aussortiert. Ich glaube, das wäre jetzt ein richtig geiler Fundus gewesen. Das finde ich sehr traurig. Genau, also so eine Adidas-Jacke geht eigentlich immer.
2: True, laufen auch viele mit rum, ne?
3: Eben, ja. Ich heute auch und auf dem Foto auch. Also ja, Adidas-Jacken.
2: Du wohnst ja in München?
3: Ja.
2: Und erzähl uns mal irgendwie, wie ist das jetzt? Vielleicht auch alle, die zuhören, die Newcomerin oder Newcomer sind. München ist ja schon krass teuer. Mhm. So, ne? wie läuft das? Machst du noch irgendwie Kohle nebenbei, neben der Musik? Wie kommst du über die Runden? Gibt es da irgendwelche Hindernisse in München?
3: Also genau, ich bin auch sozusagen beruflich Musiker, verdiene mein Geld mit Gigs spielen, mit Unterricht geben und so weiter. Also ich muss schon sagen, jetzt auch in den letzten ja, 2 Jahren, man merkt es doch immer mehr. Miete geht hoch, Einkauf wird immer teurer und so, aber irgendwie die Gage nicht. Also ist schon hart und ich frage mich auch, wo das irgendwie so hinführt generell. Also ich meine es ja nicht nur in der Musik, sondern auch in anderen Genres. Und dann habe ich auch das Gefühl, dass die Möglichkeiten, um als Newcomerin irgendwo zu spielen, auch weniger werden. Und weil es halt auch einfach immer mehr Bands gibt, was ja cool ist, aber die Möglichkeiten, um sich und seine Musik zu präsentieren, habe ich das Gefühl, auch immer weniger und auch das Geld dafür nicht da ist.
2: Umso geiler, dass du hier bist, denn hier ist die Bühne für dich, um zu zeigen, was du für eine geile Mucke machst. Wir hören gleich mal zusammen rein in einen Song von dir.
3: Sehr gerne.
2: Also bis gleich, wir hören uns so in 10 Minuten wieder hier auf Absolut Germany.
3: Bis gleich.

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1: Bühne frei, heute Abend mit Felinio. Hi.
2: Hallo.
1: Wir laden Sie ein, die Newcomer, die ihr auf jeden Fall auf dem Schirm haben müsst und von denen wir noch viel hören werden. Heute hast du einen Song mitgebracht. Patrick Swayze heißt der.
2: Genau.
1: Wie der Schauspieler in Dirty Dancing.
2: Ganz genau.
1: Darin ist es angelehnt. Und du singst in einer Zeile sowas wie, du ghostest mich wie Patrick Swayze. Mhm. Also es geht auch viel ums Ghosten und ich glaube, wir alle haben mit Ghosting schon mal irgendeine Erfahrung gemacht. Wurdest du mal geghostet, wo es richtig wehgetan hat und warum?
2: Also so krass, dieses krasse Ghosting, das habe ich Gott sei Dank noch nicht erlebt. Man kennt es ja irgendwie so auch aus dem Alltag, dass man irgendwie jemanden schreibt und dann erwartet man schon eine Antwort. Und also es muss ja nicht mal ein Crush sein, es kann ja auch irgendwie ein Kumpel sein oder eine Kumpeline, die einem dann nicht zurückschreibt und man aber eigentlich eine Antwort erwartet und irgendwann dann, wenn es öfters vorkommt, dann schon gekränkt ist.
1: Hast du selber schon mal geghostet? Kannst du dich daran erinnern?
2: Ich bin mir sicher, dass ich noch nie jemanden geghostet habe, absichtlich. Also dieses Ding, hey, mich nervt jemand, ich schreibe jetzt einfach nicht zurück. Weil ich mir dann immer denke, wenn es jemand mit mir macht, dann wäre ich schon echt verletzt. Also von dem her sag ich jetzt nein. Sollte das irgendjemand hören, der sich denkt, doch, dann tut's mir wirklich leid, weil das wäre nie meine Absicht.
1: Gibt's eine Aktion von jemandem anders, wo du sagen würdest, nee, da ghoste ich jetzt das, die Person, die will ich nicht mehr, das ist, da bin ich raus.
2: Ja, es gibt schon so Situationen, wo ich mir denke, so ey, jetzt habe ich ehrlich gesagt keinen Bock mehr, irgendwie jetzt groß zurückzuschreiben und dann werde ich zumindest sehr knapp in meinen Antworten oder einfach nur ein Emoji oder so. Vielleicht ist es dann auch eine Situation, wo dann so ein Ghosting vielleicht einfach nachvollziehbar ist, wenn man halt so zum Beispiel gelovebombt wird oder so, dann sagt man irgendwann so, ey, jetzt reicht's mal, ich weiß nicht mehr weiter. So.
1: Voll, absolut. Du hast mir in einem Interview gesagt, dass du Tanzen auch so eine Art Selbstheilung für dich ist bei Liebeskummer. Mhm. Darum geht es ja auch in Patrick Swayze. Was hilft dir sonst bei Liebeskummer? Hast du so einen Number-One-Tipp, kurz und short, das hilft dir immer, wenn du irgendwie sad bist nach einer Trennung?
2: Laufen gehen, joggen gehen. Also ich glaube, das Schlimmste ist, wenn man dann so in seinem Selbstmitleidsaft irgendwie so dahin sieht, sondern ich glaube, man muss einfach sich ablenken, rausgehen, mit Leuten treffen.
1: Dann lass mal reinhören. Patrick Swayze.
2: Sehr gerne.
1: Jetzt von Felinio auf Absolut Germany bei Bühne frei.
2: Ja. Yeah.

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2: 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Bayern und Dalton mit Power. 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
1: Bühne frei, Montagabend. Schön, dass ihr da seid. Ich bin Valentin, heute mit Filinho. Hi.
2: Hallo. Grüß dich.
1: Das hier ist Deutschlands größte Bühne für die Newcomer, die ihr auf jeden Fall auf dem Schirm haben müsst. Und wir sind schon fast am Ende angekommen. Du hast noch einen Song für uns mitgebracht.
2: Ja, und zwar habe ich euch meine aktuelle Single mitgebracht. Monopol heißt die. Und Monopol ist ein bisschen so ein Prequel zu Patrick Swayze tatsächlich, weil ich mir so gedacht habe, okay, bei Patrick Swayze geht es ja darum, ich werde geghostet und dann, gute Idee, ich tanze einfach und dann bin ich zumindest wieder okay. Und Monopol erzählt quasi so die Story eher so davor, dieses, ich habe einen Crush und ich krieg sie einfach oder ihn nicht aus dem Kopf. Er, sie hat das Monopol in meinem Herzen und lauf halt ziellos durch die Nacht und weiß eigentlich gar nicht so wirklich, wohin mit mir und mit meinen Gedanken, weil da nichts anderes ist als diese eine Person.
1: Sehr geil, dann hören wir direkt rein.
2: Sehr gerne.
1: Das hier ist Filinho mit Monopol auf Absolut Germany bei Bühne frei. Wir sind nächste Woche natürlich auch wieder für euch am Start. Montag, 20 Uhr, unbedingt einschalten. Schön, dass du da warst.
2: Ja, danke für die Einladung. War mega geil.
1: Sehr schön, fand ich auch. Also, wir hören rein. Monopol jetzt von Filinho auf Absolut Germany. Yeah.

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1: Es ist 21 Uhr.
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1: Neu, Montez mit Wie es ist.

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2: Es ist 22 Uhr.
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1: Neu. Capital Bra und Samra mit Ghetto Superstars.
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0: 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Es ist 23 Uhr.
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1: Es ist 0 Uhr.
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1: 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Alexesh, Amnesty A, Da Vinci und Mohammed Ramadan mit Pow Pow Pow.

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0: 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Es ist 1 Uhr.
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2: Ailey mit Balkan Boys. 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
2: Es ist 2 Uhr.
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